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Schon. Krankgeschrieben oder was? Urlaub machen, okay. Wenn krankgeschrieben ist, sofort seine Chef anrufen und sagen, diese Rasenmähen und krankgeschrieben. Aha, Urlaub, schön, schön. Muss auch mal sein, oder? Ich heute auch Urlaub haben. Ich würde gerne Kaffee trinken, aber keine Zeit heute. Muss einkaufen gehen. Wirklich, sonst, ich sage immer bei meiner Frau, schade mit Nachbarn, selten Kaffee trinken. Lieber Scheiße essen, als mit dem Kaffee trinken. Aber nächstes Mal trinken Nachbarn. Kein Problem, gerne.

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Wenn das kein Mode ist, das ist ja alles Mode. Okay? Vergänglich geht wieder, aber Mode. Nein? Aber du kannst ins Fernsehen nicht schauen, schau im Fernsehen nicht, überall. Oder Zeitung, überall, das sind so Modefrasen. Weißt du so? Wir, ja, Toleranz. Hey, Toleranz, man muss jetzt Toleranz sehen. Sag ich, das ist hochinteressant. Ja. Nein, ich bin in der Fußgängerzone. Hey, ich bin in der Fußgängerzone, kommen Sie auf mich los. Okay? Sind Sie auf mich zugegangen. Sind Sie tolerant? Ich hab den bloß angeschaut. Ne? Ich hab gesagt, Spezi. Dass wir uns klar verstehen. Für meinen Bedarf Glanz, habe ich gesagt. Ne? Ich kann sie nicht mehr hören. Tolerant. Ich kann sie nicht mehr hören. Ich sag, dass ich Allergie ist. Ich kann sie nicht mehr hören. Aber weißt du, ich sag's ihnen schon. Ich sag's ihnen dann schon. Also sie sind jetzt blöd, sie wissen es ja nicht. Woher sollen denn die das wissen? Woher denn? Hey, primitiv bis da oben, aber Toleranz. Weil sie wissen ja gar nicht, was das heißt. Was heißt denn Toleranz? Hey? Und ich sage ihnen, hey? Die haben einen angeschaut und gesagt, der ist haarscharf an meiner Intoleranz vorbeigegangen. Und dann habe ich gesagt, ja, sag ich, du weißt ja gar nicht, was das heißt, sage ich, Toleranz. Das ist doch ein Fremdwort. Doch kein deutscher Begriff. Das ist doch ein, ja, sicher. Ja, was heißt denn Toleranz? Was heißt denn das? Ha? Was heißt denn Toleranz? Hey? Toleranz, das ist nämlich, das heißt, wenn man es übersetzt ins Deutsche, dann heißt Toleranz so viel wie tolerieren. Ja, ja, natürlich. Ja, das ist so viel wie sagt man, etwas ertragen, etwas aushalten. Das heißt das. Das ist ein uralter Begriff, ich weiß nicht, die Mittelalter oder die Römer. Nein? Es kommt daher, wenn ein Mensch früher, nein, wenn sie einen gefoltert haben, okay, ja? Und er hat es überlebt. Dann war der tolerant. Ja, das ist das. Ja, ja, daher kommt das. Ja, muss man doch ein bisschen. Ne? Außerdem sage ich immer, ich mein, kein Mensch kann doch bloß tolerant sein. Das gibt's doch gar nicht. Ja, ich muss doch im Leben mal einen Standpunkt haben. Ich kann doch nicht nur tolerant sein. Den ganzen Tag vom Frühstück bis zum Ding. Tolerant, das gibt's doch nicht. Nur ein Rindfisch ist nur tolerant. Ja, ich muss doch irgendwann im Leben einmal Nein sagen können. Wenn er sagt, sind Sie tolerant? Dann sage ich Nein. Und wenn der sagt, ja, warum nicht? Dann sage ich, das geht dich einen Scheißdreck an, sage ich. Muss doch einen Standpunkt haben. Toleranz. Das ist doch ein Begriff. Toleranz, das ist kein Mensch, nicht einmal die Viecher, nichts ist immer tolerant. Nein? Gibt's ja nicht. Beispiel, wenn ein Mensch, sagen wir mal, ein Mensch, ne, der frisst, sagen wir mal, eine Leberknödelsuppe. Hey, mit drei Knödel drin, hey, Brezen dazu. Dann anschließend sagt er so, und jetzt mag ich ein Schweinshaxen. Ne? Noch einmal drei Knödel, hey, Erdäpfelsalat dazu, noch ein Breze. Hey, dann sagt er so, und jetzt habe ich einen Appetit. Nein. Hey. Dann frisst er einen Apfelstrudel, Vanillesauce drüber. Nein. Was saft er dazu? Naja, was saft er? 11,5 Weißbier. Hey. Ja, zum Apfelstrudel nicht. Da will er einen Beaujolais. Nein. Nein. 4 Schoppen Beaujolais. Nein. Und als flankierende Maßnahmen, sagen wir 14 Obstler. Aber sein Magen toleriert es. Und wieder ein anderer, der sauft einen Kamillentee. Ja, warum? Weil der Magen nicht mitzieht. So einfach ist es. Meine, die Menschen sind auch verschieden, die Menschen sind einmal verschieden. Es gibt Leute, die tolerieren das, der andere das nicht, das ist doch verschieden. Ja, für zum Beispiel der Hinrenner Rudi. Ja, der weiß genau,
wo die Toleranz aufhört. Ne? Der Rudi sagt, der Fralli sagt das, der Rudi sagt es an jeden. Fralli sagt das, der sagt das öffentlich, der sagt, was willst du mit den scheiß Ausländern? Nimmst der Gorsel, alle aussehen, gell? Tritt den Arsch, raus mit den Ausländern, die sagt der Rudi. Jetzt sage ich, bitte, ja? Das muss gar verstehen. Das muss nicht unbedingt meine Meinung sein. Das ist dem Rudi seine Meinung. Aber ich toleriere, was er sagt. Mal unter uns gesagt, ich könnte es ja manchmal beweisen, dass ich tolerant bin. Ich habe es nicht notwendig, aber ich könnte es beweisen. Ich könnte, wenn ich wollen darf, ich will gar nicht. Ja, und warum? Ne? Wie lange wohne ich jetzt schon da? Ja, wie lange bin ich jetzt hier da ansässig? Ja, seit fast 40 Jahren. Ja, und da hinten wohnt die Familie Böhm. Der Böhm, die wohnen da drüben. Da wohnen sie. Da nisten die. Familie Böhm, 4 Kinder. Mehr brauche ich nicht hinzuzufügen. In der heutigen Zeit, wer das zahlt, weiß ich nicht. Wer das zahlt, weiß ich nicht. Der Papst zahlt es nicht. Der Böhm, der karnickelt vor sich hin, versteht ihr? Und wälzt seine Probleme auf die Allgemeinheit ab. Na, da könnte man über Toleranz reden. Das heißt, was backen, das heißt tolerieren. Ja, zum Beispiel, nur ein Beispiel, könnt ihr da stundenlang. Ich schaue mir das Fußballspiel an, Bayern, ich muss gleich hinzufügen, ich bin ein Bayern-Fan. Schaue mir Fußball an, ich bin überhaupt, muss sagen, ich bin für den Sport. Ich habe mir ein Tragel Bier hingestellt. Sag, schaust du dir das Bayern-Spiel an? Ne? Hab meinen Trainingsanzug angezogen. Okay? Und schaust du mal das Spiel an. Okay? Schon nach circa 10 Minuten steht der Ding vorm Tor, vorm Kahn. Ich denk noch, Kahn? Wahnsinn! Wo steht der Stempfalsch? Okay? Ich will nur sagen, in dem Moment der andere zieht aus, zack, ist das Bild weg. Ich hab mal, die kriegen ein Herz-Kasperl. Hey, ich switche, hey, switche wie ein Narr. Nichts zu machen. Switche wie ein Narr. Hey, ich denke, das gibt's doch nicht. Auf einmal habe ich diesen Karl Moik im Bild. Ja, es ist ja auch wurscht, ich meine, wie der Trütsch. Also, ich meine, irgendwo, die sind ja alle. Da war auch schon drin. Ne? Aber nicht in dem Spiel. Ne? Auf alle Fälle, ich denke, das gibt's doch nicht. Okay? Ich habe auch nichts gegen den Malt. Normalerweise, wenn der in Peking singt, das geht in Ordnung. Okay? Aber der Malt hat doch im Strafraum nichts verloren. Okay? Jetzt pass auf, und so geht es die ganze Zeit. Jedes Mal, wenn eine Torschance war, zack, war der Malt wieder drin. So, und jetzt erzähle ich dir den Hintergrund, weil darum geht's ja, was wir bereden. Worüber reden wir eigentlich? Okay? Das war der Kleinste von den Nippeln. Das ist der Kleinste. Der Sauhund, der Verreckte. Man sagt immer, Kinder sind unschuldig. Ja, der nicht. Ja, schau dir doch einmal dieses Watschengesicht an von dem Kerl. Ich sage immer, prophylaktisch links und rechts hinein, sage ich. Und dem ist wohlgetan, sage ich. Hey, hat sich der Sauschratz vor mein Haus hat er sich hingestellt, okay, schaut ihm einen Zaun drüber, schaut mir ins Wohnzimmer, sieht, dass ich das Fußballspiel sehe. Okay, und jetzt mal, wenn eine Torschanze war, hat man der von außerhalb mit einer Fernbedienung in den Strafraum reingemalt. Okay. In dem Moment, wenn ich den Kerl da wuschen hätte, okay, den hätte ich da garnt. Okay? Nein, aber da kommt natürlich meine Frau wieder, dann ist sie da. Nein, Frau, ja, da ist sie da. Okay? Da muss er tolerant sein. Das sind Kinder, die machen ihre Streiche, da muss er tolerant sein. Ich sage, ich bin doch tolerant. Wenn ich nicht tolerant bin, ich grüße diesen Böhm seit über 40 Jahren, obwohl das mein Nachbar ist.
Ich sag, ja, ich könnte stundenlang erzählen. Man, Weihnachten. Ja, Stichwort Weihnachten. Okay? Erster Feiertag. Ich schaue mir eine Sendung an, die hat geheißen, Moment, junge Polinnen zur Toleranz gezwungen. Ja, ich habe mir gedacht, eine Dokumentation, ne? Kann man sich ja mal anschauen. Okay? Ich habe gleich das Rollo runter. Okay? Schau mir die Sendung an. Ich weiß, es ist eine Schamlosigkeit. Es ist nur noch nacker die Weiber, dass man sagt, ist das denn ein Skandal? Okay? Was da im Fernsehen, zu was man heute gezwungen wird, sich anzuschauen. Okay? Ich habe es auf Video aufgenommen. Okay? Ja. Weil ich es am Hinrennen, Rudi, zeige. Okay? Weil er hat ein bisschen Vorurteile gegen Polen. Okay? Schau mir das widerwillig an. Okay? Jetzt pass auf einmal an der Haustür. Okay? Sturm. Ring, ring, ring. Sturmleitz. Nein? Noch einmal, ring, ring, ring, ich schreie noch meiner Frau, ja, mach halt auf! Nein, weil ich konnte ja nicht weg. Nein. Aber meine Frau, du nimmst das Pulver, da schlaft sie dann. Nein. Statt dass sie mal sowas anschaut, vielleicht kannst du was lernen. Ja, auf alle Fälle. Ich gehe zur Haustüre, reiße die Tür auf und wer ist rast? Keiner. Kein Schwanz. Ich hab den Braten schon gerochen, ich hab das schon der Schnuffelt, worum es da geht. Hey? Nein, ich hab das schon, nein, aber vor mir ein Paket, brennt lichterloh, hey, Stichflamme, hey, ich bin gerade erschrocken, ich wollte es nur mit dem Haxen wegstessen, nein, aber dann kennt ich mir mein Haus an, hey, also, was tun? Hey, in dieser Geistesgegenwart, Gott sei Dank, habe ich es löschen können, hey, Gott sei Dank. Jetzt pass auf, ich hab mir gedacht, na, die Abrechnung kommt schon noch. Ganz ruhig bleiben. Ich hab mir gesagt, Richard, hey, lass dich zu nichts hinreißen. Hey, auch in Palermo braucht man seine Zeit. Hey, Vendetta will gut Weile haben. Okay? Geh wieder ins Haus, ne? Jetzt pass auf, ich geh in mein Haus, ne? Denk mal, Entschuldigung, den Ausdruck. Das stinkt nach Hundescheiße. Der ganze Teppichboden voller Hundescheiße. Haben diese Böhmkrüppel, okay, einen Schuhkarton voll mit Hundscheiße aufgefüllt. Die haben einen Labrador daheim. Okay. Haben das Ganze mit Weihnachtspapier umwickelt. Spiritus drüber oder einen Verstärker. Okay. Und haben mir praktisch den Scheiße vor meinem Haus flambiert. Ne? Und dadurch, dass ich, das überlasse ich deiner Fantasie. Okay? Ich sage, ohne Übertreibung, ich bin den Böhmkrüppel in dem Moment, wenn der Wuschen hätte, mit Schädel hätte ich reintaucht, bis dass er da stickt. Okay? Und den Kadaver hätte ich am Böhm über den Zaun drüber geschmissen. Okay? Dann kann er recyceln, wenn er will. Ne? Aber dann, natürlich, dann kommt sie. Ne? Dann ist meine Frau, da ist sie. Ja, da ist sie. Da muss der Toleranz sein, Das sind Jugendliche, die wollen ihre Streiche machen, die sind noch jung. Dann sage ich, Moment einmal, sage ich, ob diese Bagage am Toleranzkonto im grünen Bereich ist, das zweifle ich an. Hey? Ich zweifle das an. Und jetzt sage ich dir noch was. Und da sage ich hier, hey, irgendwann reißt der Faden. Verstehst du? Dann kann es sein, dass er reißt. Hey? Und dann ist Schluss. Und dann kann es passieren, dass man durchzieht. Und seine Alten einmal ohne aufstreicht, dass er einen Purzelbaum schlagt. Hey? Das kann passieren. Hey? Sicher ist das normal. Aber du sagst heute einmal laut. Hey, Entschuldigung, ich habe zu meiner Frau ein sehr gutes Einvernehmen. Wir verstehen uns im Grunde blendend. Hey, ich sage meiner Frau auch immer wieder, ich habe sie erst wieder gesagt, ich sage, Spatzl, die Tatsache, dass du so selten eine fängst, da brauchst du dich doch bei mir nicht zu bedanken, sage ich. Hey, ich sage,
Ich ertrage dich bisweilen, obwohl ich gar keinen Grund dafür habe. Ich sage, wenn es überhaupt einen Grund für Dankbarkeit gibt, dann bedanke dich bei meiner Toleranz.

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Dann sind wir weitergegangen zum Affenfelsen und dann hieß es, Papa, warum knallen die Affen immer so aneinander? Da habe ich gesagt, das habe ich euch schon beim letzten Mal erzählt, das sind Paviane und die knallen nun mal gerne aneinander! Dann sind wir weitergegangen Richtung Ausgang. Und dann wollten die Kinder noch Kleingeld haben. Da habe ich gefragt, wofür braucht ihr jetzt noch Kleingeld? Und dann war es mir auch schon egal. Und dann habe ich gesehen, die haben das Kleingeld in einen Trichter geworfen. Da stand so ein ganz großer Trichter und da kann man Kleingeld reinwerfen. Und dann rollt das Kleingeld ganz schön auf der Münzkante immer weiter runter und dann ist es weg. Da haben die Kleingeld reinrollen lassen. Ich bin weitergegangen zum Fotostand. Und da hat mir eine Frau das Foto gezeigt, was am Anfang des Zoos von uns gemacht wurde. Und da habe ich gedacht, ach, das ist ja interessant. Ich habe das Foto in dem Sinne gar nicht bestellt und sie haben es trotzdem komplett ausgedruckt. Das ist ja interessant. Dann kamen die Kinder an und rissen mir das Foto aus der Hand und rannten weg. Ich bin hinterhergerannt, habe es ihnen wieder zurückgerissen. Dann habe ich das Foto der Frau wiedergegeben, habe gesagt, ich möchte das Foto nicht kaufen. Und dann hat die gefragt, ja, wieso denn nicht? Und da habe ich gesagt, ja, das ist mir zu zerknickt.

Und dann hat sie gesagt, aha. Und dann habe ich gesagt, nein, Entschuldigung, war ein Scherz. Das ist mir einfach zu teuer. Aha, ja, aha. Und warum zerknicken sie es dann? Ja, weiß ich auch nicht. Sie wussten ja schon vor dem Zerknicken, wie teuer das ist, oder? Ja, kann sein. Ja und? Ja und? Ich hab's ja gar nicht selber zerknickt. Ja, das habe ich gesehen. Das waren deine Blagen. Was? Was eigentlich? Was ist eigentlich Ihr Schaden jetzt, habe ich gesagt. Können Sie das Bild jetzt nicht mehr verkaufen? Weil es zerknickt ist, oder was? Wie viele Interessenten gibt es denn für das Bild? Wie viele potenzielle Käufer für genau dieses Foto laufen denn hier rum in ihrem widerwärtigen Tieregefängnis? Und überhaupt die ganze Fotoaktion, das ist eine einzige perfide Geldschneiderei, wo auf dem Rücken der Pferde, oder wie das heißt, Geschäfte gemacht werden. Auch mit dem Trichter ist genau das gleiche. Hauptsache, die Penunsen sind weg. Ja, ja, können Sie ruhig gucken. Man wird hier ausgenommen wie ein Zirkuspferd oder wie das heißt. Das heißt wie eine Weihnachtsgans. Halt doch einen Rand jetzt. Ich hole jetzt den Sicherheitsdienst. Da werden Sie ganz schnell von den Zoo verwiesen. Des Zoos. Sie Pavian. Ich habe mich dann mit den Kindern auf die Frau gestürzt. Wir haben sie uns zurechtgelegt, sind zum Mäuerchen gelaufen und haben sie zu den Erdmännchen geworfen. Dankeschön.

Dankeschön. Vielen herzlichen Dank. Ich freue mich sehr. Ich freue mich sehr, hier zu sein. Ich freue mich sehr, wieder zu arbeiten. Ich habe gerade eine Pause eingelegt. Ich habe eine einjährige Tourpause eingelegt als Burnout-Prophylaxe. Ich hatte tatsächlich leichte Burnout-Anzeichen. Ich hatte so ein Kribbeln zum Beispiel. Ja, ich hatte plötzlich so ein Kribbeln in der Kniekehle hatte ich plötzlich so ein Kribbeln. Das war ganz plötzlich da. Ja, ich habe rausgeguckt aus dem Fenster und habe ich wieder reingeguckt und zack war das Kribbeln da. Ja, und da habe ich gedacht, Johann, du musst die Reißleine ziehen. Ja, habe ich zu mir gesagt, Johann, wenn du in dem Tempo weiterarbeitest, dann fährst du vor die Wand. Ja. Aber ich habe die Zeit wirklich sehr, sehr genutzt, dieses eine Jahr. Ich habe sehr viel stundenlang aus dem Fenster geguckt. Hat man da sonst oft auch gar nicht die Zeit für. Ich habe auch viele Gedichte geschrieben beim aus dem Fenster gucken. Und eines dieser Gedichte habe ich mal mitgebracht. Und das Gedicht heißt Aua, Aua. Der Hund an der Leine hat keine Beine. Darum ist der Hund auch untenrum wund. Naja. Was macht man mit dem Hund ohne Beine? Um die Häuser ziehen. Ich habe in diesem Jahr auch sehr viel eingekauft. Ich habe neulich erst wieder eingekauft. Ich war bei Lidl, also eigentlich kaufe ich nicht bei Lidl. Ich habe bei Lidl Schlafanzüge gekauft. Ja. Eigentlich kaufe ich nicht bei Lidl, wenn dann nur Kleidung. Und dann aber auch nur Funktionskleidung. Ja, also Kleidung mit Funktion. Es gibt ja auch Kleidung ohne Funktion. Wie zum Beispiel... Naja, jedenfalls... Jedenfalls gab es bei Lidl ein Angebot, 3 Schlafanzüge für 69 Cent. Und da habe ich sofort zugeschlagen, sowas lasse ich mir nicht mehr entgehen. Bei diesem Preis, 3 Schlafanzüge für 69 Cent, da denkt man natürlich im ersten Moment, Ja, ob da wirklich alles mit rechten Dingen zugeht, ob da wirklich jeder das kriegt, was er auch verdient. Also ob da jeder das verdient, was er eigentlich kriegen sollte, ja, also vom Lohn her, ob sich das auch lohnt für alle, ob sich das vom Lohn her auch auszahlt, ob da der Lohn am Ende überhaupt ausgezahlt wird. Aber ich habe mich informiert bei Lidl und Lidl hat mich direkt beruhigt. Lidl garantiert mit einem eigenen Siegel, dem sogenannten Lidl-Siegel. Mit dem Lidl-Siegel garantiert Lidl dafür, dass die Schlafanzüge alle unter fairen Arbeitsbedingungen hergestellt wurden. Und das heißt ganz konkret, dass in Bangladesch, in den Fabriken, dass die Arbeiter da nicht mehr ausgepeitscht werden, wenn die einen Fehler machen. Und das ist mir einfach wichtig, ja. Da gibt es genug andere Methoden. Natürlich kann man jetzt wieder einwenden, ach, das ist doch nur Sozialbashing, ja. Also Lidl macht das doch nur aus Imagegründen, dass die da nicht mehr auspeitschen. Ja, die machen das doch nur, um nach außen ihr soziales Gewissen zu demonstrieren. Und das ist doch nur Fassade und man sollte da trotzdem nicht mehr einkaufen. Aber Leute, mal ganz im Ernst, was ist denn die Alternative? Ja? Wenn ich da nicht mehr kaufe, ist das dann wirklich besser? Was haben denn die Arbeiter in Bangladesch davon, wenn ich die Sachen nicht mehr kaufe, die sie da unten extra für mich zusammenklöppeln, ja? So muss man doch mal sehen. So wird doch ein Schuh draus. Oder halt ein Schlafanzug. Wenn die Sachen, die die da für uns herstellen, hier keinen Absatz mehr finden, dann sagen die sich da unten doch auch, ja, toll, und was jetzt? Was machen wir jetzt damit? Ich zieh sowas nicht an. Leute, die haben doch auch Mitleid mit uns. Die denken doch bei der Arbeit ganz oft, boah, die armen Leute, die sowas ernsthaft anziehen müssen.
Habt ihr schon mal angezogen, so einen Schlafanzug so von Lidl? Also schön ist aber mal was ganz anderes. Ich trage die immer nur im Winter, wenn es früh genug dunkel ist. Damit die Nachbarn mich so nicht sehen. Und auch von der Qualität, ja. Die Qualität wird beim nach dem Waschen, die Qualität, habe ich gemerkt, wird beim ersten Waschgang komplett mit rausgewaschen. Und darum wasche ich die auch nicht. Nach 4 Wochen tragen, schmeiße ich sie sofort weg. Diese Melange aus billiger Chemie und Körperflüssigkeiten, die ist nach 5 Wochen tödlich. Das sollten die mir auf ihr Siegel schreiben. Spacken. Und Leute, mal ganz ehrlich, mein Mitleid mit den Fabrikarbeitern hält sich auch in Grenzen. Viel schlechter geht es doch jetzt da unten den Herstellern von Peitschen. Ich habe nach meinem Einkauf bei Lidl dann nicht nur meine Schlafanzüge in den Kofferraum geworfen, sondern auch einen Blick zurück. Verben sparen. Und ich habe ein kleines Gedicht geschrieben, in dem geht es um den großen Konkurrenten von Lidl, in dem es auch all die Produkte gibt. Habt ihr doch gemerkt? Ich habe es erst gedacht, aber ja, weil ich habe selber erst gar nicht gemerkt. Und man muss... Super, okay. Und das Gedicht heißt Geteiltes Deutschland. Wenn die Aldi-Brüder zu viert gewesen wären, dann gäbe es heute Aldi Nord, Süd, Ost und West. Fertig. Vielen Dank.

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1: Vielen Dank. Vielen herzlichen Dank. Na, habt ihr euch heute schon gelangweilt? Ich habe mich heute schon gelangweilt, und zwar heute Morgen. Ich langweile mich aber gern. Ich wusste heute Morgen nicht, was ich machen sollte. Ich habe oft morgens sehr viel Zeit und ich habe mich einfach ans Fenster gesetzt, habe rausgeguckt und habe einfach beobachtet, wie draußen die Leute zur Arbeit gehen. Und ich wollte ihnen auch ein bisschen Mut machen und wollte sie aufmuntern. Und dann habe ich selbst beschriebene Pappen an die Fensterscheibe gehalten und ich habe vorher draufgeschrieben, haut rein, Leute. Ich denke an euch. Eure Arbeit, die macht Sinn. Ich leg mich gleich wieder hin. Einmal habe ich geschrieben, kommt ihr wieder gleich um 4, dann sitze ich noch immer hier. Herrlich. Ich beobachte sehr, sehr gerne Menschen. Ich interessiere mich einfach dafür, wie sie ihre Zeit vertreiben. Ich sehe oft Menschen, die so aussehen, als würden sie in die schmale Kante einer Tafel Schokolade sprechen. Und dabei telefonieren sie nur sehr armselig. Ja? Ich habe neulich einen gesehen, der stand an der Bushaltestelle und der hat sein Telefon immer geschüttelt und dann drauf geguckt. Und dann hat er wieder geschüttelt und dann hat er wieder drauf geguckt. Ich dachte, was ist das denn für einer? Ich bin näher hingegangen, habe drauf geguckt, habe ich gesehen, der würfelt. Der hatte eine Würfel-App auf seinem Telefon und hat sich einfach den letzten Rest Selbstachtung aus den Fingern geschüttelt. Das Telefon ist die größte Aufmerksamkeitsablenkung, die der Mensch je erfunden hat. Alle gucken auf ihr Telefon, sie gucken Nachrichten, Wetter und Geschlechtsakte. Die häufigst angeklickten Seiten sind die mit Geschlechtsakten, ja, bis ins kleinste Detail ausgeleuchtete Fortpflanzungsmaßnahmen, Begattungsorgien, die so nie jemand erleben wird. Von denen, die das gucken, ja, und der Jugendschutz ist völlig hilflos, ja. Faktisch hat heute jeder mit seinem Telefon ungefilterten Zugriff auf das Weltarchiv der Vermehrungsrituale. Was sich die Leute an gefilmter Sexualität angucken, das geht auf keine Vorhaut, wie der Fachmann sagt, ja. Und was dem Land dadurch verloren geht, das kann man ja nur ahnen, ja. Was allein in Deutschland durch das Anschauen von Erotikfilmen jeden Tag an Zeit, Kreativität und Produktivität einfach so versuppt, ja, das möchte man zu Hause nicht in der Badewanne haben. Man sagt ja immer, die Filme sind für die Männer gemacht und die Männer freuen sich darüber. Aber das ist ein Irrtum. Für viele Männer ist die permanente Verfügbarkeit von Pornografie eine absolute Rücksichtslosigkeit. Ja, es ist ein Affront. Es ist eine ständige Bedrohung ihrer mühselig gezügelten Triebhaftigkeit. Ja, und der Wegfall des Beschaffungsvorganges nimmt dem Mann auch was von seinem Stolz. Der Wegfall dieser Hürde ist auch eine Missachtung seiner Würde. Wie es Freud nie sagen würde. Aber der ist ja auch nicht hier, ne? Nein, es ist schon schlimm. Viele sagen, ja, ich hab's im Griff. Ja, witzig, im Griff. Also es ist schon schlimm, aber andererseits, ganz ehrlich, diese Filme sind natürlich auch ein Segen. Ja? Gerade für Leute, die viel Zeit haben, die sich viel langweilen, die morgens schon aus dem Fenster gucken und nicht wissen, was sie machen sollen. Ja, witzig. Nein, ich möchte mein Telefon nicht mehr missen. Man kann viele schöne Sachen damit machen. Ich habe noch viel mehr Freude an meinem Telefon, seitdem ich einige Rufnummern mit anderen Namen versehen habe. Also was heißt Namen? Wenn meine Schwiegermutter anruft, dann steht da falsch verbunden. Wenn mein Nachbar anruft, steht da Heckenpenner. Wenn meine Ex-Freundin anruft, steht da niemand. Niemand ruft an. Und wenn meine Mutter anruft, dann steht im Display Angela Merkel. Und das ist für mich das Allerschönste. Ich sitze im Café, das Telefon liegt offen auf dem Tisch und dann steht im Display Angela Merkel ruft an und alle gucken und ich lasse es so lange klingeln, bis es alle mitgekriegt haben. Und dann gehe ich ran und sage, Mutti. Mutti, Mutti, was ist eigentlich los bei euch? Was ist denn eigentlich mit dem Pornografieverbot bis 18 Jahre? Was ist denn mit dem Jugendschutz? Im Iran klappt es doch auch mit der Internetzensur. Und in Nordkorea, was ist denn da los, Mutti? Und meine Mutter an einer anderen Leitung sagt, Junge, was redest du denn da? Was nimmst du denn wieder für ein Zeug? Hast du denn kein Sanostol mehr? Und ich sage, oh Mutti, ich muss auflegen. Niemand ruft an. Dankeschön.
2: Johann

San Francisco wurde besungen von Scott McKenzie und von Eric Burdon und den Animals. Und danach träumten die Mamas und die Papas von der Sonne und der Wärme in Kalifornien. San Francisco ist nicht die Hauptstadt von Kalifornien, auch nicht Los Angeles. Die Hauptstadt von Kalifornien ist Sacramento. Aber San Francisco ist die kulturelle Hauptstadt im Westen der USA. Und der Summer of Love 1967, der wurde gekrönt vom Monterey Pop Festival vom 16. bis 18. Juni. Und dieses Festival wurde organisiert von John Phillips, von den Mamas und den Papas. Monterey liegt etwa 120 Meilen südlich von San Francisco, direkt an der Pazifikküste, und an diesen drei Tagen standen dort alle Bands auf der Bühne, die seinerzeit Rang und Namen hatten. Die Animals, Simon & Garfunkel, Kenneth Heat, Janis Joplin, die Birds, Jefferson Airplane, Otis Redding, Buffalo Springfield, die Who, Jimi Hendrix, Grateful Dead, Scott McKenzie und natürlich auch die Mamas und die Papas. Und viele von ihnen waren zwei Jahre später auch beim legendären Woodstock-Festival wieder mit dabei.

Jawohl, jawohl, ihr hört immer noch Backstage, die Sendung für Trash, Kitsch und Kult. Und heute geht es um den Summer of Love. Und am Mikrofon ist immer noch Thorsten Schmidt. Ja, wir sprachen gerade eben über das Monterey Festival und auch Simon & Garfunkel standen beim Monterey Festival auf der Bühne und sie besangen nicht ohne Sarkasmus ihr Amerika. Ja, und dieser etwas zwiespältige Patriotismus, der war durchaus gewollt, denn die Proteste der Hippies, die richteten sich ebenso wie die Proteste der Studentenbewegung nicht gegen das Land und auch nicht gegen die Gesellschaft, sondern gegen die Regierung von Richard Nixon und gegen seinen Vietnamkrieg und auch gegen seinen Rassismus. Ganz im Sinne Woody Guthries, This land is your land, this land is my land.

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Und der Liedermacher Phil Ox hätte hinzugefügt, I ain't marching anymore. Wir marschieren nicht für euch in diesen Krieg. Immerhin 50.000 junge GIs sind aus dem Vietnamkrieg nicht wieder nach Hause gekommen. Der Vietnamkrieg war auch für die Hippie-Szene ein großes Thema und beides, die Hippies und der Vietnamkrieg, kamen zusammen auf die Theaterbühnen im Musical Hair. Das feierte im April 68 seine Uraufführung am Broadway und es wurde zum erfolgreichsten Musical aller Zeiten. Und aus dem Musical Hair hören wir den bekanntesten Song, der wurde zum Hit für die Gruppe Fifth Dimension. Und auch die Lords aus Berlin haben einen Song aus Hair aufgenommen, nämlich Manchester, England.

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Schwarz. Pair. Spieler gewinnt. Ihre Einsätze bitte. Siebzehn. Schwarz. Impair. Ihre Einsätze bitte.

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Dann sind wir weitergegangen zum Affenfelsen und dann hieß es, Papa, warum knallen die Affen immer so aneinander? Da habe ich gesagt, das habe ich euch schon beim letzten Mal erzählt, das sind Paviane und die knallen nun mal gerne aneinander! Dann sind wir weitergegangen Richtung Ausgang. Und dann wollten die Kinder noch Kleingeld haben. Da habe ich gefragt, wofür braucht ihr jetzt noch Kleingeld? Und dann war es mir auch schon egal. Und dann habe ich gesehen, die haben das Kleingeld in einen Trichter geworfen. Da stand so ein ganz großer Trichter und da kann man Kleingeld reinwerfen. Und dann rollt das Kleingeld ganz schön auf der Münzkante immer weiter runter und dann ist es weg. Da haben die Kleingeld reinrollen lassen. Ich bin weitergegangen zum Fotostand. Und da hat mir eine Frau das Foto gezeigt, was am Anfang des Zoos von uns gemacht wurde. Und da habe ich gedacht, ach, das ist ja interessant. Ich habe das Foto in dem Sinne gar nicht bestellt und sie haben es trotzdem komplett ausgedruckt. Das ist ja interessant. Dann kamen die Kinder an und rissen mir das Foto aus der Hand und rannten weg. Ich bin hinterhergerannt, habe es ihnen wieder zurückgerissen. Dann habe ich das Foto der Frau wiedergegeben, habe gesagt, ich möchte das Foto nicht kaufen. Und dann hat die gefragt, ja, wieso denn nicht? Und da habe ich gesagt, ja, das ist mir zu zerknickt.

Und dann hat sie gesagt, aha. Und dann habe ich gesagt, nein, Entschuldigung, war ein Scherz. Das ist mir einfach zu teuer. Aha, ja, aha. Und warum zerknicken sie es dann? Ja, weiß ich auch nicht. Sie wussten ja schon vor dem Zerknicken, wie teuer das ist, oder? Ja, kann sein. Ja und? Ja und? Ich hab's ja gar nicht selber zerknickt. Ja, das habe ich gesehen. Das waren deine Blagen. Was? Was eigentlich? Was ist eigentlich Ihr Schaden jetzt, habe ich gesagt. Können Sie das Bild jetzt nicht mehr verkaufen? Weil es zerknickt ist, oder was? Wie viele Interessenten gibt es denn für das Bild? Wie viele potenzielle Käufer für genau dieses Foto laufen denn hier rum in ihrem widerwärtigen Tieregefängnis? Und überhaupt die ganze Fotoaktion, das ist eine einzige perfide Geldschneiderei, wo auf dem Rücken der Pferde, oder wie das heißt, Geschäfte gemacht werden. Auch mit dem Trichter ist genau das gleiche. Hauptsache, die Penunzen sind weg. Ja, ja, können Sie ruhig gucken. Man wird hier ausgenommen wie ein Zirkuspferd oder wie das heißt. Das heißt wie eine Weihnachtsgans. Halt doch einen Rand jetzt. Ich hole jetzt den Sicherheitsdienst. Da werden Sie ganz schnell von den Zoo verwiesen. Des Zoos. Sie Pavian. Ich habe mich dann mit den Kindern auf die Frau gestürzt. Wir haben sie uns zurechtgelegt, sind zum Mäuerchen gelaufen und haben sie zu den Erdmännchen geworfen. Dankeschön.

Dankeschön. Vielen herzlichen Dank. Ich freue mich sehr. Ich freue mich sehr, hier zu sein. Ich freue mich sehr, wieder zu arbeiten. Ich habe gerade eine Pause eingelegt. Ich habe eine einjährige Tourpause eingelegt als Burnout-Prophylaxe. Ich hatte tatsächlich leichte Burnout-Anzeichen. Ich hatte so ein Kribbeln zum Beispiel. Ja, ich hatte plötzlich so ein Kribbeln in der Kniekehle hatte ich plötzlich so ein Kribbeln. Das war ganz plötzlich da, ja. Ich habe rausgeguckt aus dem Fenster und habe ich wieder reingeguckt und zack war das Kribbeln da, ja. Und da habe ich gedacht, Johann, du musst die Reißleine ziehen, ja. Da habe ich zu mir gesagt, Johann, wenn du in dem Tempo weiterarbeitest, dann fährst du vor die Wand, ja. Aber ich habe die Zeit wirklich sehr, sehr genutzt, dieses eine Jahr. Ich habe sehr viel stundenlang aus dem Fenster geguckt. Hat man ja sonst oft auch gar nicht die Zeit für. Ich habe auch viele Gedichte geschrieben beim Aus dem Fenster gucken. Und eines dieser Gedichte habe ich mal mitgebracht. Und das Gedicht heißt Aua, Aua. Der Hund an der Leine hat keine Beine. Darum ist der Hund auch untenrum wund. Naja. Was macht man mit dem Hund ohne Beine? Um die Häuser ziehen. Ich habe in diesem Jahr auch sehr viel eingekauft. Ich habe neulich erst wieder eingekauft. Ich war bei Lidl, also eigentlich kaufe ich nicht bei Lidl. Ich habe bei Lidl Schlafanzüge gekauft. Ja. Eigentlich kaufe ich nicht bei Lidl, wenn dann nur Kleidung. Und ja, und dann aber auch nur Funktionskleidung. Ja, also Kleidung mit Funktion. Es gibt ja auch Kleidung ohne Funktion, wie zum Beispiel. Naja, jedenfalls. Jedenfalls gab es bei Lidl ein Angebot, 3 Schlafanzüge für 69 Cent. Und da habe ich sofort zugeschlagen, sowas lasse ich mir nicht mehr entgehen. Bei diesem Preis, 3 Schlafanzüge für 69 Cent, da denkt man natürlich im ersten Moment, Ja, ob da wirklich alles mit rechten Dingen zugeht, ob da wirklich jeder das kriegt, was er auch verdient. Also ob da jeder das verdient, was er eigentlich kriegen sollte, ja, also vom Lohn her, ob sich das auch lohnt für alle, ob sich das vom Lohn her auch auszahlt, ob da der Lohn am Ende überhaupt ausgezahlt wird. Aber ich habe mich informiert bei Lidl und Lidl hat mich direkt beruhigt. Lidl garantiert mit einem eigenen Siegel, dem sogenannten Lidl-Siegel. Mit dem Lidl-Siegel garantiert Lidl dafür, dass die Schlafanzüge alle unter fairen Arbeitsbedingungen hergestellt wurden. Und das heißt ganz konkret, dass in Bangladesch, in den Fabriken, dass die Arbeiter da nicht mehr ausgepeitscht werden, wenn die einen Fehler machen. Und das ist mir einfach wichtig, ja. Da gibt es ja genug andere Methoden. Natürlich kann man jetzt wieder einwenden, ach, das ist doch nur Sozialbashing, ja. Also Lidl macht das doch nur aus Imagegründen, dass die da nicht mehr auspeitschen. Ja, die machen das doch nur, um nach außen ihr soziales Gewissen zu demonstrieren. Und das ist doch nur Fassade und man sollte da trotzdem nicht mehr einkaufen. Aber Leute, mal ganz im Ernst, was ist denn die Alternative? Ja? Wenn ich da nicht mehr kaufe, ist das dann wirklich besser? Was haben denn die Arbeiter in Bangladesch davon, wenn ich die Sachen nicht mehr kaufe, die sie da unten extra für mich zusammenklöppeln, ja? So muss man doch mal sehen. So wird doch ein Schuh draus. Oder halt ein Schlafanzug. Wenn die Sachen, die die da für uns herstellen, hier keinen Absatz mehr finden, dann sagen die sich da unten doch auch, ja, toll, und was jetzt? Was machen wir jetzt damit? Ich zieh sowas nicht an. Leute, die haben doch auch Mitleid mit uns. Die denken doch bei der Arbeit ganz oft, boah, die armen Leute, die sowas ernsthaft anziehen müssen.
Habt ihr schon mal angezogen, so einen Schlafanzug so von Lidl? Also schön ist aber mal was ganz anderes. Ich trage die immer nur im Winter, wenn es früh genug dunkel ist. Damit die Nachbarn mich so nicht sehen. Und auch von der Qualität, ja. Die Qualität wird beim nach dem Waschen, die Qualität, habe ich gemerkt, wird beim ersten Waschgang komplett mit rausgewaschen. Und darum wasche ich die auch nicht. Nach 4 Wochen tragen schmeiße ich sie sofort weg. Diese Melange aus billiger Chemie und Körperflüssigkeiten, die ist nach 5 Wochen tödlich. Das sollten die mal auf ihr Siegel schreiben. Spacken. Und Leute, mal ganz ehrlich, mein Mitleid mit den Fabrikarbeitern hält sich auch in Grenzen. Viel schlechter geht es doch jetzt da unten den Herstellern von Peitschen. Ich habe nach meinem Einkauf bei Lidl dann nicht nur meine Schlafanzüge in den Kofferraum geworfen, sondern auch einen Blick zurück. Verben sparen und ich habe ein kleines Gedicht geschrieben, in dem geht es um den großen Konkurrenten von Lidl, in dem es auch all die Produkte gibt. Habt ihr doch gemerkt, ich habe es erst gedacht, aber ja, weil ich habe selber erst gar nicht gemerkt und man muss... Super, okay. Und das Gedicht heißt Geteiltes Deutschland. Wenn die Aldi-Brüder zu viert gewesen wären, dann gäb's heute Aldi Nord, Süd, Ost und West. Fertig. Vielen Dank.

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1: Vielen Dank. Vielen herzlichen Dank. Na, habt ihr euch heute schon gelangweilt? Ich habe mich heute schon gelangweilt, und zwar heute Morgen. Ich langweile mich aber gern. Ich wusste heute Morgen nicht, was ich machen sollte. Ich habe oft morgens sehr viel Zeit und ich habe mich einfach ans Fenster gesetzt, habe rausgeguckt und habe einfach beobachtet, wie draußen die Leute zur Arbeit gehen. Und ich wollte ihnen auch ein bisschen Mut machen und wollte sie aufmuntern. Und dann habe ich selbst beschriebene Pappen an die Fensterscheibe gehalten und ich habe vorher drauf geschrieben, haut rein, Leute! Ich denke an euch. Eure Arbeit, die macht Sinn. Ich leg mich gleich wieder hin. Einmal habe ich geschrieben, kommt ihr wieder gleich um 4, dann sitze ich noch immer hier. Herrlich. Ich beobachte sehr, sehr gerne Menschen. Ich interessiere mich einfach dafür, wie sie ihre Zeit vertreiben. Ich sehe oft Menschen, die so aussehen, als würden sie in die schmale Kante einer Tafel Schokolade sprechen. Und dabei telefonieren sie nur sehr armselig. Ja? Ich habe neulich einen gesehen, der stand an der Bushaltestelle und der hat sein Telefon immer geschüttelt und dann drauf geguckt. Und dann hat er wieder geschüttelt und dann hat er wieder drauf geguckt. Ich dachte, was ist das denn für einer? Ich bin näher hingegangen, habe drauf geguckt, habe ich gesehen, der würfelt. Der hatte eine Würfel-App auf seinem Telefon und hat sich einfach den letzten Rest Selbstachtung aus den Fingern geschüttelt. Das Telefon ist die größte Aufmerksamkeitsablenkung, die der Mensch je erfunden hat. Alle gucken auf ihr Telefon, sie gucken Nachrichten, Wetter und Geschlechtsakte. Die häufigst angeklickten Seiten sind die mit Geschlechtsakten, ja, bis ins kleinste Detail ausgeleuchtete Fortpflanzungsmaßnahmen, Begattungsorgien, die so nie jemand erleben wird. Von denen, die das gucken, ja, und der Jugendschutz ist völlig hilflos, ja. Faktisch hat heute jeder mit seinem Telefon ungefilterten Zugriff auf das Weltarchiv der Vermehrungsrituale. Was sich die Leute an gefilmter Sexualität angucken, das geht auf keine Vorhaut, wie der Fachmann sagt, ja. Und was dem Land dadurch verloren geht, das kann man ja nur ahnen, ja. Was allein in Deutschland durch das Anschauen von Erotikfilmen jeden Tag an Zeit, Kreativität und Produktivität einfach so versuppt, ja, das möchte man zu Hause nicht in der Badewanne haben. Man sagt ja immer, die Filme sind für die Männer gemacht und die Männer freuen sich darüber. Aber das ist ein Irrtum. Für viele Männer ist die permanente Verfügbarkeit von Pornografie eine absolute Rücksichtslosigkeit. Ja, es ist ein Affront. Es ist eine ständige Bedrohung ihrer mühselig gezügelten Triebhaftigkeit. Ja, und der Wegfall des Beschaffungsvorganges nimmt dem Mann auch was von seinem Stolz. Der Wegfall dieser Hürde ist auch eine Missachtung seiner Würde, wie es Freud nie sagen würde, aber der ist ja auch nicht hier, ne? Nein, es ist schon schlimm, viele sagen, ja, ich hab's im Griff, ja, witzig, im Griff. Also es ist schon schlimm, aber andererseits, ganz ehrlich, diese Filme sind natürlich auch ein Segen. Ja? Gerade für Leute, die viel Zeit haben, die sich viel langweilen, die morgens schon aus dem Fenster gucken und nicht wissen, was sie machen sollen. Ja, witzig. Nein, ich möchte mein Telefon nicht mehr missen. Man kann viele schöne Sachen damit machen. Ich habe noch viel mehr Freude an meinem Telefon, seitdem ich einige Rufnummern mit anderen Namen versehen habe. also was heißt Namen, wenn meine Schwiegermutter anruft, dann steht da falsch verbunden. Wenn mein Nachbar anruft, steht da Heckenpenner. Wenn meine Ex-Freundin anruft, steht da niemand. Niemand ruft an. Und wenn meine Mutter anruft, dann steht im Display Angela Merkel. Und das ist für mich das Allerschönste. Ich sitze im Café, das Telefon liegt offen auf dem Tisch und dann steht im Display, Angela Merkel ruft an und alle gucken und ich lasse es so lange klingeln, bis es alle mitgekriegt haben. Und dann gehe ich ran und sage, Mutti. Mutti. Mutti, was ist eigentlich los bei euch? Was ist denn eigentlich mit dem Pornografieverbot bis 18 Jahre? Was ist denn mit dem Jugendschutz? Im Iran klappt es doch auch mit der Internetzensur. Und in Nordkorea, was ist denn da los, Mutti? Und meine Mutter an einer anderen Leitung sagt, Junge, was redest du denn da? Was nimmst du denn wieder für ein Zeug? Hast du denn kein Sanostol mehr? Und ich sage, oh Mutti, ich muss auflegen. Niemand ruft an. Dankeschön.
2: Johann

Ja, ich finde ja, wenn man heute Fernsehen guckt, ist es alles auch relativ kompliziert geworden, ne? Also mir geht es so, wenn ich heute Fernsehen gucke, ich weiß häufig gar nicht, ich weiß es manchmal selber nicht, ne? Kennt ihr das? Ich weiß manchmal überhaupt nicht, was das ist, was ich da gucke. Und es ist mir aber auch egal, ne? Bevor ich es verstanden habe, habe ich schon wieder umgeschaltet, ne? Ich finde ja, vor ein paar Jahren war das noch viel, viel einfacher mit dem Fernsehen. Noch vor ein paar Jahren, wir erinnern uns, nachmittags zumindest überall gab es Talkshows, die hatten ein ganz bestimmtes Thema. Was weiß ich, du Sau. Du hast mich schwul gemacht. Gerade hier aus Köln, die Leute, oder? Oder. Du Sau, du hast mich schwul gemacht, oder was weiß ich, Hilfe, mein Tattoo läuft mir den Rücken runter. So, und wenn man das dann gelesen hat, ne, da wusste man aber zumindest Bescheid, oder? Da war ganz klar, ja, da kommt ein Haufen Assis. Ja, und. Und die reden sich da um den Verstand, den sie sich vorher geliehen haben. Ja, wenn man heute Fernsehen guckt, finde ich es viel, viel komplizierter. Ne? Ich finde es so, wenn man heute Fernsehen guckt, oft ist es so, man macht den Fernseher an und ja, plötzlich ist man mittendrin in einer Privatwohnung. Ja, und oft denke ich auch als erstes, boah, da können sie aber auch mal was machen in der Wohnung. Ne? So, ist wahrscheinlich eine Renoviersendung. Ist hoffentlich eine Renoviersendung. So, und dann geht das Ganze aber weiter und irgendwann geht dann auch der Schwenk mal ins Kinderzimmer und man sieht plötzlich die Kinder und man denkt, da werden hoffentlich die Kinder renoviert. Also es ist hoffentlich so eine Erziehungssendung, ne? Das ist doch hoffentlich so eine Erziehungssendung, wo immer die eine kommt, hier die eine mit den Haaren, die eine, die immer da kommt und dann da die Kinder repariert. So. Das ist doch hoffentlich so eine Sendung. Aber das Ganze geht noch weiter. Irgendwann tauchen plötzlich auch die Eltern auf und man denkt, ach du Scheiße. Was ist das denn, ne? Und dann tun halt fast die Kinder schon wieder leid, ne?

Ja, aber man weiß immer noch nicht genau, was das ist, wer wen renoviert oder was das überhaupt soll. Irgendwo wird auch noch gekocht in der Ecke und könnte auch eine Kochsendung sein. Am Schluss trampelt noch ein riesiger Hund durchs Bild und beißt alle mein Bein. Und man denkt, komm, bei dem Hund, ne, kein Wunder, dass die alle gestört sind da. Man denkt, gleich kommt der Hundepsychologe und alle haben auch einen Knopf im Ohr, kriegen was reingeflüstert. Auch der Hund hat einen Knopf im Ohr, kriegt aber immer nur fast. So, und mir geht es so, wenn ich das alles zu lange gucke, ne? Wenn ich das alles zu lange gucke, dann denke ich immer irgendwann, also von mir aus können Sie das ruhig alles mal sprengen. Und dann eine Wiese hinmachen. Ja, erstmal. Erstmal 20 Jahre nur Wiese sein machen, damit sich das alles mal erholen kann. Und Arte überträgt nur die Wiese.

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